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Sohle. Auch nicht ganz geil hier. Jetzt nehmen wir mal alle Hände hoch hier. Alle Hände hoch in die Atmosphäre, Alter. Und wir schwenken von links nach rechts.

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Mann, du Hinnack! Was soll das denn werden? Wir quaken mal eben durchs Autotune und keiner merkt, dass du aus Eggenfelden kommst oder was? Bring dir mal den...

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Ja, moin moin ihr Verrückten da draußen. Hier ist der Brother S für ein ganz, ganz spontanes Stündchen. Und das ist auch ein kleines Experimentchen hier. Genau, neuer Internetanbieter und ich guck mal, ob das Ganze hier so stabil läuft. Ich wünsche euch dabei noch viel Spaß hier bei den guten alten Klassikern. Jawohl, so sieht's aus.

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So, liebe Leute, oh, das war ein bisschen laut, genau. Ja, meine Show, die neigt sich jetzt langsam dem Ende zu. Und ich habe hier noch einen Wunsch vom Robby 49 aus Münster. Der schreibt mir, ich wünsche mir was hier Face-to-Face oder was von Petri. Ja, wenn du Wolfgang Petri meinst, dann ist, glaube ich, der letzte Track was für dich. Genau, ich sag schon mal Tschüss und Bye-Bye, macht es gut.

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Sodele, check, check, ja, und damit einen wunderschönen guten Nachmittag, Technobase FM. Mein Name ist DJ Hunter, herzlich willkommen zum Uplifting Dance Floor. Ganz spontan Ründchen, ein Stündchen. Mit euch ein bisschen die Musik abchecken. Wer ist dabei?

Ja, falls ihr da draußen irgendwelche Grüße und Wünsche haben solltet oder Äußerungen, gerne damit in die Gruß- und Wunschbox. Ihr wisst das ja, wie das läuft hier. Ich weiß, eigentlich muss man das gar nicht mehr sagen. Wir haben ja schon so treue Stammzuhörer. Aber ich habe zum Beispiel immer auch ein Kurzzeitgedächtnis.

jeden Fall starten wir mit ein bisschen Oldschool rein. Das ist Youth Ever and Ever. Club Rockers Remix. Ihr seid schon in der großen Wunschbox aktiv. Es freut mich. Lesen wir dann gut um halb was vor. Also gerne noch fleißig tippen. Ah, bin ich ja nicht umsonst on air gekommen.

So, halb haben wir durch. Dann kommen wir mal mit euren Grüßen und Wünschen um die Ecke. Der Ronny 37 aus Gelnern schreibt: Moin, moin, mein Bester, und allen einen schönen Dienstag gewünscht. Ja, ebenso, mein Lieber. Dann haben wir den Joshua 30 aus Fullendorf. Hey DJ Hunter, danke fürs Ablösen der Playlist. Vielleicht passt ja Temple of Dreams im Schooner Dollar Mix rein in deine Show. Viele Grüße an alle und frohes Schaffen. Ja, hast du bekommen. Auf jeden Fall geiles Brett, was du dir da gewünscht hast. Hast du direkt bekommen. Die Larissa 50 aus Rottweil. Hallöchen, liebes Technobase-Team. Ich grüße alle Maler und Malerinnen da draußen. Ihr seid die Besten. Macht weiter so. Wünsche habe ich keine. Danke. Ja, gutes Schaffen auf jeden Fall. Und möge die Wand die richtige Farbe bekommen. So, dann haben wir den Mades 40 aus Nährstedt. Moin, ich grüße meinen Lieblings-Pico Nils. Außerdem grüße ich noch alle von der Firma Grotte Lütschen. Und hallo aus Nährstedt. Wünsche tue ich mir Dancefloor-Therapie von Datvikas. Dir einen schönen Tag, zicke zacke, we are one. Ja, ich weiß nicht, ob ich das erfüllen kann, ob wir später noch so im Harder-Bereich unterwegs sind. Lass dich überraschen. Dann haben wir den Robby aus Münster. Wünsche mir Hotel Amour oder was von Felix Hara. Kriegen wir sicherlich hin. Der Benito Wolf, 26, schreibt, er würde sich gerne Mac und Dia Monster wünschen und grüßt alle aus dem schönen Niedersachsen. Ich zeige meinen Arbeitskollegen die Welt von Technobase und er findet es genauso geil wie ich. Ich grüße Fliegemaus und macht weiter so, ihr drei. Was? Ihr drei? Ich bin alleine, also... Ich wüsste nicht, dass ich hier noch zwei andere Personen um mich rum habe, aber naja, gut. Die Laura 37 aus Nüttingen. Servus DJ Hunter, danke fürs spontane Einspringen, für deine Zeit. Freue mich auf deine Show, liebe Grüße und we are one. Ja, we are one zurück nach Nüttingen. Und dann haben wir noch den Alex 32 aus Österreich, aus dem Waldviertel. Hey DJ Hunter, Hammer Show, weiter so, wie wär's mit der Verlängerung? Grüße dich und alle Zuhörer und das TB-Team, we are one. Ja, weiß ich ja nicht, wir haben ja erstmal noch ein halbes Stündchen und durchaus können wir bis 16 Uhr verlängern, ich hab damit kein Problem. Müsst ihr noch reinschreiben in der großen Wunschbox, ob ihr Bock habt, ne? Das ist How Old Are You? DJ Ostkurve. How old are you? Where is your... Schon geil. 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

Ach ja, der gute Otto. Er hat immer Grund zum Feiern. Ich hoffe, ihr auch, Techno Base. Schönen Nachmittag gewünscht. Here we go.

So, da hast du ihn, Benito Monster mit Mac und Dia. Im D-Face vs. DJ HB Bootleg Mix, keine Ahnung. Habe ich selten gespielt, die Scheibe, aber es gibt tatsächlich einen Remix davon.

Ja, Dancefloor-Therapie habe ich leider nicht, aber Sun Goes Down ist, denke ich mal, eine gute Alternative mit Italo Brothers.

So, Technobase, wir schauen mal gerade in die große Munchbox nochmal rein. Der Micha33 aus Haltern am See hat geschrieben: Hi Hunter, schön, dass du da bist. Immer dran denken, Rest macht der Maler. Grüße vom lieben Installateur. Ja, so sieht's aus. Und der Rest macht der Hunter auf jeden Fall voll hier im Sendeplan. Bis 16 Uhr habe ich mich jetzt eingetragen. Verlängerung ist am Start, also gerne noch was in die große Munchbox hauen. Würde ich mich sehr darüber freuen. Wir sind hier ein bisschen abgemagert gerade unterwegs. Der Carsten47 schreibt noch rein: Bei Macht weiter, ihr drei, fällt mir vielleicht ein, er hat KI geschrieben. Heutzutage ist alles möglich. Das kann sein, ja. Ja, vielleicht hat er auch gemeint, mein PC, mein DJ-Programm und mich. Also das sind ja auch irgendwie ja so drei Personen, die die KI vielleicht irgendwie durcheinander bringen kann. Also alles ist möglich, das stimmt. So, die Ellie43 aus Selma hat reingeschrieben: Verlängerung bitte. Und sie schreibt noch dazu: Liebste Grüße an dich und meine Claudia, Hatschel, mein Schatz, den Stefan, Max und Robin aus Oberhausen. Ja, ich glaube, der Robin ist noch gar nicht da. Der ist, glaube ich, noch am Arbeiten. Den habe ich noch gar nicht in der großen Watchbox entdeckt. Sie schreibt noch rein: Steffen und die restlichen Telegrammis, let's go, we are one. Ja, wo sind denn eigentlich die Telegrammis? Also die Gruppe ist auch ein bisschen, ja, ruhig unterwegs heute. Ja, egal. Macht euch gerne mal bemerkbar in der Gruppe. Schreibt mal gerne Hey rein, würde ich mich sehr darüber freuen, unter unserer Telegram-Gruppe, we are one. Dann schreibt der Alexander noch rein, 46 aus Gnarrenburg, mit Otto zurück in die Jugend. Vielen Dank dafür, ich habe selbst noch einen Wunsch der Verlängerung, würde nichts entgegensprechen. Ansonsten mach weiter so, we are one, das kriegen wir hin, Verlängerung ist ja da. Und dann haben wir hier einen Robin, aber diesmal aus Lippstadt, 37. Er wünscht sich die Horde rennt und schreibt: Moin Hunter und alle Listener, wünsche mir den Track, wenn's passt. Ja, das kriegen wir dann sicherlich nächste Stunde hin. Und zu guter Letzt haben wir noch den Roberto, 41 aus Berlin. Schönen Dienstagnachmittag gewünscht. Mach weiter so, eine coole Sendung. Grüße alle TB-Zuhörer und das TB-Team. Wünsche mir von der unendlichen Geschichte den Remix, meinst du wahrscheinlich, der Flug auf den Glücksdrachen. Ja, ich glaube, ich habe da so eine Spezialversion von der Tunnel Trance, hieß sie, glaube ich, ne? Oder weiß ich gerade gar nicht. Aber ich habe da auf jeden Fall einen Remix, den hört man nicht hier so oft. Sei gespannt. Und natürlich wünscht er sich Verlängerung We Are One. Ja, wie gesagt, bis 16 Uhr bin ich am Start und sonst wünsche ich euch weiterhin viel Spaß. Ich habe jetzt noch einen Track für euch. So still von Big Tim. Und dann hören wir uns nach einer kurzen Werbeunterbrechung wieder. Und ich hoffe, ihr habt noch Bock.

0: Die Wirtschaftsnews. Der DAX legte um 47 Punkte zu. Goldpreis auf Rekordhoch.
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So, aber die ganze große Wunschbox ist noch nicht wirklich eingeschlafen. Wir machen ja weiter mit dem Dark 29. Moin Hunter, vielen Dank für die Verlängerung. Mein Arbeitskollege Tobi und ich freuen uns. Ansonsten sind wir wunschlos glücklich, da sich schon jemand anders die Horde Rent gewünscht hat. We are one. Ja, die bekommen wir halt gleich noch rein, keine Sorge. Grüße gehen raus und viel Spaß euch beide beim Ackern. Der Christopher 37 schreibt rein: Hallo DJ Hunter, danke für deine Show und das Ablösen der Playlist. Wünsche mir was von Scooter. Grüße an alle Lenkkraft-Bewegungstechnikerinnen und Techniker sowie das TB-Team. Bitte was? Alles klar, Grüße gehen raus und schönen Tag dir gewünscht. So, ich guck mal, was ich finde da, ne, mit dem Track. Dann haben wir den Lukas 31. Er schreibt rein: Grüße, wünsche mir das Lied oben. Schönen Dienstag. Manion und Winter Black Toys Volume 2. Ja, weiß ich nicht, ob ich es habe, aber ich guck mal. Der Tim 32 aus Grevenbruich: Moin DJ Hunter, besten Dank für die Verlängerung. Schöne Grüße an alle Zuhörer, den DJ und die beiden anderen in deinem Studio. Also, ihr macht mir langsam echt Angst. Wobei ich muss sagen, ich bin nicht alleine. Ich habe eine Katze hier liegen. Also, ne? Die ist scharf. Also, mit der würde ich mich nicht anlegen. Sonst kommt die gleich an. Zusammen auflegen und moderieren kommt immer gut an. Ja, vielleicht irgendwann mal, ne? Vielleicht kommt ja irgendjemand mal besuchen hier. Also, mich, ich bin ja immer so ein einsamer Mensch, wisst ihr? Nein, vereinsamt bin ich auf jeden Fall nicht. Das ist schon mal ein gutes Zeichen, aber wäre mal nicht schlecht, wenn man mal einen anderen DJ-Kollegen hier auch am Mikrofon hätte. So, dann haben wir den Chris 45 aus Nettertal. Bitte kein Schlager, schreibt er. Ja, tut mir leid. Und der Roman schreibt aber: Ja, Schlagerbass, liebe Grüße aus Wien. Also, die Gemüter streiten sich wegen Schlager. Deswegen, aber eine Track geht doch immer, ne? Also, egal. Der Yugi 44 aus Oberschwaben: Hi Hunter, bitte die Schlagerlist ablösen. Wünsche mir Herzrasen, We Are One. Achso, Herzrasen geht, okay. Ja, von wem hast du den Herzrasen? Von mir hoffentlich nicht. Was?

Clap, clap, auf geht's! Oh, ich finde die Volumes auf jeden Fall auch geil. Kann man machen. Mandy und Winter.

So, Technobase, wir sind jetzt hier im Jumpstyle angelangt, aber wir gucken nochmal gerade in die großen Watchbox rein. Wir haben nicht mehr so viel Zeit, bevor dann der... wer kommt denn danach eigentlich? Ich muss mal gerade schauen hier, damit ich nichts Falsches sage. Der kommt der Tira um 16 Uhr. Freut euch drauf. Wir gucken nochmal rein. Und zwar hat hier noch der... die Angelina, 27, sorry, reingeschrieben, hey ho, hast du das Lied Bass, Bass, Bass von Luca Dante? Habe ich leider heute nicht mehr am Start, passt leider nicht mehr gerade rein in die Genre. Dann haben wir den, alles klar, geiler Name auf jeden Fall, irgendein Typ auf jeden Fall. Er schreibt, DJ Oskurve wünscht er sich mit Shut Up, Grüße von der Arbeit, Schlager ist was für DJ, okay, für DJ, alles klar. Ich weiß nicht, ob ich den Track bringen kann, mal gucken. Der Trucker Chris, 39, aus Parendorf, hallo auch von mir, Grüße vom Lenkrad, bitte kein Schlager, Hypertechno wäre geil, liebe Grüße, we are one. Hypertechno, ja, ich weiß nicht, das schaffen wir, glaube ich, heute auch nicht mehr rein, tut mir leid. Der Techno-Opa, 38, moin, ein Schlager geht immer mal und deshalb wünsche ich mir Schwarze Rose von Ibo, danke. Den habe ich leider auch nicht, muss ich dich enttäuschen. So, dann haben wir den Ruko, 2012, er wünscht sich Kaskade mit Alive, bitte unbedingt Kaskade Alive spielen, würde ich mich mega freuen, den zu hören, volle Hands-Up-Allergie. Ja, ich habe gerade schon Ready for Love drinne, aber vielleicht kriegen wir den neuen Track von Cascada am Ende noch rein. So, der Jan, 32, aus Berlin-Treptow. Mahlzeit, DJ Hunter, geile Show bis hierhin. Würde mich freuen über Benzin im Blut, wenn du es hast. Beste Grüße an dich und alle Listener. Zicke, zacke, we are one. Ja, vielleicht können wir da einen kurzen Drift einmal machen rein. Und der Andi, 42, aus Reichershofen. Hi, ich würde mir Hands Up Freaks wünschen mit deiner Show. Show Me Your Love. Danke und Grüße ans TB-Team. Mach weiter so, liebe Grüße. Alles klar, Grüße gehen raus nach Reichershofen. Und weiter geht's.

Der Chrissy schreibt hier noch rein: Lieber DJ Hunter, schön deine Musik zu hören und danke für die Wünsche und den Zuhörern. Vielleicht hast du Destination von Darius und Finlay, würde mich freuen. Ja, habe ich am Start im DJ Gollum.

Ich sage schon mal Dankeschön für die 2 Stunden. Ich hoffe, ihr hattet Spaß, genauso wie ich. Also es war wirklich geil. Also muss man auch sagen, ich hätte nicht gedacht, dass so viele Leute in der großen Wurschbox aktiv sind. Bestellt den Tira jetzt auf jeden Fall schöne Grüße gleich. Und macht mal die große Wurschbox bei dem Jungen voll, der freut sich sicherlich.

So, ich sage ciao, bis die Tage. Bleibt gesund, bleibt uns treu. We are one. Euer DJ Hunter aus Bochum. Und viel Spaß mit dem guten Tira und mit dem restlichen Programm heute. Der Sendeplan ist ja recht schön voll. Bis 21 Uhr haben wir hier Live-Programm. Das ist doch geil. Haut rein. Bye, bye.

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Einen wunderschönen guten Nachmittag, Technobase FM. Wir starten jetzt rein mit mir, DJ Tira, in meine Klangreise zu English Soundrip. Wir haben Dienstagnachmittag kurz nach 4 und an dieser Stelle geht ein dickes Dankeschön raus an den Kai, den DJ Hunter, der hier 2 Stunden vor mir schon abgerissen hat und spontan eingesprungen ist. Danke hierfür, so macht's doch Spaß, wenn man von DJ zu DJ Übergabe machen kann. Und dann ist der Plan auch schon gut gefüllt. Nach mir geht's dann weiter mit dem Roman G und dann noch der Funky Melody. Da ist einiges an Programm am heutigen Dienstag. Freut auch mich, da kann der eine oder andere gut beim Arbeiten oder auch beim Abendessen, Feierabend, wann auch immer zuhören. Mega! So, wir machen jetzt hier weiter, sowohl mit Video als auch wie eh und je auf dem Technobase Radio Stream. Wer nicht weiß, wer da hinkommt, video.technobase.fm per Video und per Via One App oder Technobase Webseite, Alexa, wo auch immer, kommt er zum Radio Stream. Wenn ihr schon mich hört, dann habt ihr schon das meiste richtig gemacht. In diesem Sinne starten wir jetzt rein. Ich wünsche euch mit mir schöne 2 Stunden in meinem Soundrip und jetzt starten wir rein. Let's go!

Die ersten 20 Minuten sind heute schon rum, deswegen schauen wir mal direkt in die Gruß- und Wunschbox. Ich habe ja meinen Robin 49 aus Münster. Er schreibt mir hier rein, wünsche mir Geisterbahn von Paso oder Nachbarn von Harrison Ford. Ja, gucke ich mal gleich, was ich da habe, dann wirst du es merken in der kommenden Stunde, was ich da so hinbekomme. Der Leon 17 aus Berlin schreibt hier rein, Hallöchen DJ Tira, lass es krachen wie immer, besonders nach der Schule wird das jetzt ein Genuss. Wünsche mir heute neben Hands-Up-Musik auch ein bisschen Hypertechno oder Techno, wenn das möglich ist. Würde mich sehr freuen, jetzt lass es krachen. Ja, ich habe, wenn ich die Tracklist anschaue, glaube ich auch ein bisschen Techno drin und Hypertechno sowieso. Ich glaube, da kommt es auf deine Kosten. Bleib gespannt dran, lieber Leon. Und ja, dann bist du wohl im Bundesland, wo schon wieder Schule ist. Bei mir in Baden-Württemberg, meine ich, ist noch Ferienzeit, wenn ich aus der Arbeitsperspektive das richtig urteilen kann. Man kriegt es ja nicht mehr immer so ganz mit, aber ich meine, da sind noch Ferien. Der Markus 49 aus Neumünster schreibt hier, Moin aus dem Norden, wünsche mir Refresh Summertime. Grüße gehen raus an alle, mach weiter so. Ich habe gerade eben schon mal geschaut, was ich mit Summertime hier in der Bibliothek habe. Von Refresh habe ich ihn nicht gefunden. Irgendein anderer Track hatte zwar Summertime im Titel, aber ich glaube, den willst du nicht. Ich suche nochmal genauer, aber ich glaube, den habe ich nicht da. Muss ich, glaube ich, passen. Darf ich dir gerne was anderes wünschen? Der Andreas 50 aus Köln schreibt hier noch, Hallo DJ Tira, kannst du etwas für meine tote Freundin spielen? Danke dir, viel Spaß beim Auflegen. Ja, das ist ja nicht so schön. Wahrscheinlich willst du ein bisschen an sie denken und ein bisschen was Emotionales. Ich weiß nicht genau, was man da am besten spielt, aber ich spiele auf jeden Fall noch ein bisschen was gefühlsmäßig Emotionales, würde ich sagen. Dann machen wir hier noch den Yogi 44 aus Oberschwaben. Er schreibt hier, Hi Tira, würde mir Dance von Apollo wünschen, insofern es in deine Show passt. Mach weiter so, we are one. Ich habe gerade eben schon geschaut, den habe ich da auch in der neu aufgelegten Version, auf die habe ich glaube ich am meisten Bock. Das ist ein schöner Transic oder Vocal Transiger Track, den pack mal rein. Mal schauen, wann es reinpasst. Ich hoffe, du bist die ganze Zeit da. Ich spiele auf jeden Fall, auch wenn es vielleicht Stunde 2 wird. Wir werden sehen.

Und den Drake, den habe ich mal wieder in der Bibliothek gefunden. Ich weiß gar nicht, da lag so viel Staub drauf. So richtiger alter Techno-Bass, Mainstream-Zeiten-Sound. Wahnsinnig geil.

Und der Jack, der schon im Hintergrund anläuft, war ein Wunsch von der Martina. Sie schreibt hier: Hallo Timo, einen guten Nachmittag dir gewünscht. Ein Jahr älter und mit Kuchen vollgefressen. Jetzt gemütlich deine Show hören, besser könnte es nicht sein. Ich würde mir die Highland Shadows oder Automatic Daydreams wünschen. Dir und allen eine schöne Restwoche. Ganz liebe Grüße aus der Schweiz an dich und alle Zuhörer. Ja, dass du heute Geburtstag hast, haben wir ja schon geklärt. Gratuliert habe ich schon über den anderen Kanal, über Video, über Twitch. Schön, dass du trotzdem hier dabei bist oder gerade deswegen hier dabei bist, würde ich sagen. Und deswegen wollen wir dir auch, wie so oft, deinen Wunschtrack erfüllen. Bist immer sehr aktiv und aufmerksam. Da weißt du immer meistens, welche Tracks die DJs da haben, so wie auch hier. Die habe ich beide schon gespielt. Ich habe mich jetzt für die Automatic Daydreams entschieden. Läuft schon im Hintergrund, bekommst du nach der großen Wunschrunde. Mit dem kannst du getrost ins Jahr 32 starten. Beziehungsweise ins Jahr 33 dann wohl eher, oder? Weil 32 hast du ja jetzt schon. So rum. Dann die Laura, 37 aus Nürtingen, schreibt hier noch: Servus DJ Tira, schön, dass du da bist, freue mich auf deine Show. Liebe Grüße und we are one. Ja, dann liebe Grüße nach Nürtingen, schön, dass du dabei bist und lausch dem Sound, würde ich sagen. Die Tanja, 34 aus Hardenhausen, schreibt hier: Hallöchen DJ Tira, bin gerade im Fitnessstudio und höre dich nebenbei. Sehr gut für die Motivation, danke. Grüße gehen raus an dich und alle Hörer und meinen Schatz, den Chrissy. Ja, dann soll der, wenn er wahrscheinlich auch im Fitness ist, ordentlich Gas geben. Wobei ihr beide sollt Gas geben. Genießt auf jeden Fall mit dem Sound von Technobase FM. Mega. Die Angelina, 27 aus Radeberg, schreibt hier noch: Heyo, hast du das Lied von Bass, Luca Dante oder DJ Hunter? Hatte gesagt, passt nicht mehr bei ihm rein. Hoffe, es passt bei dir rein. Ja, da muss ich mal gucken, ob ich denn überhaupt da hab. Hab auch nicht jeden Track von dem Luca Dante da. Ich guck mal und dann wirst du es merken. So, einen machen wir noch. Die Coco, 40 aus Hessen, schreibt hier noch: Huhu, spielst du mir Holla die Wald Nachtfee von Bang Bros? Ja, muss ich auch mal gucken, ob ich es da habe. Bang Bros habe ich irgendwas auf jeden Fall da. Ob es Holla die Nachtfee ist, werden wir sehen in den nächsten Minuten. Jetzt machen wir zunächst mal, wie gesagt, Automatic Daydreams.

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Wahnsinn, wie schnell schon wieder ein Stündchen verrennen kann. Wir haben jetzt exakt 17 Uhr, deswegen gehen wir jetzt ganz kurz in die Verbrauchinformation. Ich bin gleich wieder für euch da in ein bisschen mehr wie eine Minute. Dann hört ihr mich hier wieder. Also bis gleich und bis nach den Werbeinformationen hier.

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Technobase FM, das waren die Verbraucherinformationen bzw. Stille auf dem Video Twitch Stream. Jetzt machen wir weiter mit Soundwave Stunde 2 bis 18 Uhr. Habt ihr mich hier noch an der Backe? Und da geben wir jetzt nochmal mit klassischem Hands Up Sound zu Beginn hier Gas. Und dann schauen wir mal, dass ich noch den ein oder anderen Wunsch hier einbaue. Ihr habt ja fleißig reingeschrieben. Die nächsten Grüße kommen auch gleich.

Denn zu dem Song muss ich ja noch was loswerden. Und zwar habe ich denn irgendwie mitbekommen oder gehört und mussten auch haben, als der gute frühere ehemalige Tech Bass DJ, DJ THT, vielleicht kennt der ein oder andere noch, in einem seiner über Facebook angekündigten Stundenmixe, oder war es, teilweise waren es auch nur eine halbe Stunde, verschiedene Mixes gemacht hat. Da hat er irgendwie mal so einen Facebook-Post gemacht und je nachdem, wie viele Klicks auf dem Post drauf waren, hat er pro x Klicks, hat er gesagt, gibt es einen Mix. Ich glaube, das Kontingent hat er bis heute noch nicht voll ausgereizt. Da sind eigentlich noch ein paar über, aber da hat er mehrere, ich glaube, so an die 10 Mixes rausgeballert und da war auch dieser Song drin, hat mir mega gefallen, war ein mega Melodie drin und auch die Vocals passt irgendwie geil zusammen. Da habe ich den Track und feiere ich bis heute. Kleine Anekdote zum ehemaligen DJ, DJ THP, so rum.

Und der Micha 45 Nordhausen schreibt hier rein: Ich grüße das Tekkenbest-Team, wünsche mir von East Glovers more, more, more. Ja, sagt mir gerade nichts oder ich habe gerade keine Melodie im Ohr, welcher das war. Ich glaube, wahrscheinlich kenne ich ihn, aber ich muss mich auf die Suche begeben. Kann dir noch nicht aus dem Stegreif versprechen, ob ich ihn da habe. Wirst es merken. Aber ich meine, es müsste was Älteres sein auf jeden Fall. Dann der Black Dragon 40 aus Dorsten schreibt hier: Gunther, könntest bitte meinen Freund den Olti grüßen? Wäre cool, wenn du noch lebt deinen Traum spielen könntest. Ja, der Olti ist an dieser Stelle schon mal gegrüßt und lebt deinen Traum, der Dauerbrenner. Ja, ich guck mal, wenn mir die Tracks ausgehen mit diesem Overplay-Track hier am Stream, dann pack mal den noch rein. Ich glaube, das ist ein guter Deal. Der Robby, 49 aus Münster, schreibt hier noch: Hättest du auch Ghostbusters in einer Hands-Up-Version? Ja, zuerst mal, wie das hier geschrieben hast, legendär. Auf jeden Fall habe ich da, glaube ich, irgendwas da. Es heißt aber, glaube ich, nicht Ghostbusters. Vielleicht heißt es anders. Ich muss nochmal genau suchen. Das ist ein Ding, den habe ich an Halloween meistens schon mal gespielt. Aber ich bin mir gar nicht sicher, ob ich den auf Housetime damals, als ich mal so einen Nebensender-Stream gemacht habe, ob ich ihn da gespielt habe oder ob es eine Hands-Up-Version war. Ich meine, da gibt es aber auch was im Hands-Up-Bereich. Ich guck mal, wenn ich es finde, dann können wir es vielleicht spielen hier auf dem Stream. Auch wenn noch nicht ganz Halloween ist, aber ich habe schon den ersten Werbeflyer für Halloween schon neulich auf Insta gesehen. Von dem her, ja, es holt uns demnächst schon wieder ein. Wobei, zuerst haben wir ja wieder Oktoberfest und das ganze Gedöns, würde ich mal sagen. Mann, Mann, Mann. Dann der Mikey, 38 aus Pitten, Niederösterreich, schreibt hier: Hey Tira, danke für deine Zeit. Für uns echt geile Musik. Da auch keine Wünsche. Grüße gehen raus an meine Frau Trixi, an dich und alle Zuhörer und an alle ETS2-Zocker. Ja, dann liebe Grüße an alle Zocker da draußen, die ein bisschen rumdüsen. Schön, dass ihr dabei seid. Der Markus, 38 aus Balzhausen, schreibt noch: Hallo an alle Mithörer. Ich koche gerade zwei große Töpfe Tomaten aus Witwen. Ja, dann habt viel Spaß dabei mit dem Sound und dann genieße es, wenn es fertig ist. Und der Markus hängt noch einen zweiten Gruß hier an. Er schreibt hier: Hallo an alle Mithörer. Dass er Tomaten kocht, hat er schon geschrieben. Aber was schreibt er nicht? Ich koche gerade meine selbstgezogenen Tomaten zu einer super tollen Soße ein. Und dabei der Sound von dir dazu ist einfach klasse. Das macht super Laune. Weiter so, liebe Grüße. Ja, da hat es den ersten wahrscheinlich bei dir abgebrochen. Jetzt hast du den zweiten nochmal geschrieben. Ja, hab beide vorgelesen. So, dann Daniel machen wir noch, 41 aus Heim Buchental. Er schreibt hier: Hi, könntest du mir bitte How Much Is The Fish von Scooter spielen? Und ich grüße damit ganz lieb die Tosca aus Zusmarshausen. Ja, habe ich natürlich da. Ist ein bisschen was Schnelleres. Wobei, nee, eigentlich Hands Up. Ich habe es gerade verwechselt mit Move Your Ass oder so. Das war eher so Rave. How Much Is The Fish ist eher so Hands Up Jump Style. Ja, krieg mal hin. Habe ich auch schon eine Weile nicht mehr gespielt. Packe ich in Stunde 2 noch rein, würde ich mal sagen. So, und jetzt, damit wir nicht hier einen Podcast draus machen, geht's weiter mit Q-Boy and G-Boon. Aliens go wow.

Ja, Tick Bass, weil wir noch Sommer haben, allein von den Temperaturen her, spielen wir nochmal diesen Track hier, auch nicht oft gespielt diesen Sommer. Und zwar T90 at the Dome, Taste of Summer im Club Mix. Legendärer Song,

Wenn wir schon hier bei 89ers in die Richtung sind, Sample Rippers geht ja auch in die Richtung. Einer davon ist ja auch aus dem Clan. Ja, neulich habe ich einen Schlager gehört, da war irgendeine bekannte Melodie von 89ers drin. Ja, da dachte ich mir auch, was ist jetzt los? Da wurde wieder ordentlich aufgewärmt.

Und der Grußbox ist auch der gute Robin, 33 aus Oberhausen. Er schreibt hier: Hi DJ Tira, cool dich heute noch spontan zum Feierabend auf dem Heimweg zu erwischen. Ich grüße dich und alle Hörer auf eine klasse Restshow. Ich grüße dich, unsere Hands Up Crew und alle Hörer. We are one. Ja, ganz liebe Grüße nach Oberhausen. Schön, dass du noch reingeschneit gekommen bist. Genieße jetzt auch deinen Feierabend. Bei mir ist zumindest gutes Wetter. Ich hoffe bei dir auch, lieber Robin. Mega. Der Wookie 30 aus Bad Radkersburg. Noch nie gehört. Er schreibt auf jeden Fall: Hallo, wünsche meinen Kollegen in der Steiermark noch eine schöne Arbeitswoche aus Biograd und dazu das Lied, falls du hast, Drei für die Insel von Peter Cornelius, bitte. Boah, das hört sich irgendwie nach so einem Schlager-Bootleg an. Den müsste man zuerst haben, beziehungsweise den müsste es zuerst geben. Ich glaube nicht, dass ich da was da habe. Ich gucke nochmal, ich gebe es gleich nochmal ein in die Bibliothek. Aber falls ich nicht haben sollte, sieh es mir schon mal nach, lieber Wookie. Aber liebe Grüße gehen raus in die Steiermark. Schön, dass ihr dabei seid.

Ja, na gute Robby, Neuenfeld aus Münster fragt, ob ich eine Verlängerung mache. Ja, das kriegen wir leider nicht hin. Nach mir steht ja jemand im Plan und ich habe auch noch was vor. Von daher, ja, ist der Plan voll mit dem Roman G. Genießt demnach Happy Hardcore Sound mit ihm ab 18 Uhr.

Und was von Bang Bros wolltet die Coco noch gespielt haben aus Hessen? Ich hab dir jetzt rausgesucht Stampfen nachgeladen im Sunset Project Remix. Ja, der gute Sunset Project ist auch immer als DJ auf Mallorca Megapark im Einsatz. Was ich da mitbekommen habe über Insta. Auch was anderes für ihn mittlerweile.

Und mit dem Track im Hintergrund von Scooter, How Much Is The Fish, schon zum einmal gewünscht vom guten Daniel 41 aus Heim Buchental. Er hat ja geschrieben, er möchte auch von Scooter How Much Is The Fish gespielt haben, weil er wahrscheinlich nicht weiß, wie viel er kostet. Deswegen spielt man hier, vielleicht weiß es hinterher. Aber wir haben hier noch Grüße. Der Andi 40 aus Hörstel schreibt hier, wünsche einen schönen Abend und grüße meine Tochter und wünsche noch das Gummibärchenlied. Gruß der Andi. Ja, viele Minuten haben wir nicht und ich habe jetzt noch den ein oder anderen Wunsch, den ich noch spielen muss. Kriege ich leider nicht mehr rein, Andi. Aber deine Tochter sei schon mal ganz lieb gegrüßt. Dann der Chrissy 40 aus Hardenhausen schreibt nochmal rein, das müsste die bessere Hälfte gewesen sein, von der Tanja, meine ich, die hat vorhin schon hereingeschrieben. Sie schreibt hier, Servus Hira, nein, ich bin nicht im Fitnessstudio, ich habe die Zeit genutzt und Lego gebaut und dabei natürlich deine Musik gehört. Liebste Grüße gehen raus an meinen Schatz Tanja und an dich. Danke für deine Zeit mit uns, vielleicht kommt ja noch How Much Is The Fish. Kommt hier mit, haben sich ja jetzt mehrere gewünscht und das ist doch mal ein schöner Gruß gewesen. Direkt aus dem Leben raus. Noch ein bisschen geschnackt hier, was der eine so macht, was der andere. Und dann noch der eine grüßt den anderen. Ja, endgeil. Liebe Grüße gehen raus an euch nach Hardenhausen. Und gib ihr ein Küsschen, wenn sie da vom Fitnessheim kommt.

Ja, und der Robby 49 aus Münster schreibt nochmal, vielen Dank für den Track hier und womit habe ich das verdient, schreibt er rein. Ja, einfach so, manchmal passt es halt, da hat der DJ einen Track da, wie auch jetzt. Und da ein Scooter-Track sowieso kein Outro hat und der eine Radio-Edit ist, passt irgendwie, dass wir den hintereinander gelegt haben. Und da haben wir den noch zum Ende meiner Show gespielt. Hier, Ghostbusters, auch ein Klassiker. Habe ich eher mal so an Halloween, falls ich damals so eine Special-Show gemacht habe, gespielt, weil da passt er ideal, so themenmäßig. So, ich darf mich jetzt von euch verabschieden. Das waren 2 Stunden Soundtrip am Dienstagnachmittag, 16 bis 18 Uhr. Jetzt gleich in den Startlöchern für euch der gute Roman G mit Happy Hardcore für eine Stunde. Der ist ja immer sehr fleißig. Immer Montag bis Mittwoch ist er am Start. Da verwöhnt euch mit gutem Sound, in der Regel Happy Hardcore, und ballert da ordentlich geile Tracks auch raus. So auch wie heute für eine Stunde. Und danach geht's ab 19 Uhr noch für 2 Stunden weiter mit dem Funky Melody. Also für ordentlich Programm ist gesorgt. Ich sag schon mal, bis in einer Woche würde ich jetzt mal sagen. Nächste Woche kriegen wir wieder die nächste Show hin. Heute haben wir schon Dienstag. Schauen wir mal, wann es nächste Woche wird. Ich trage mich immer spontan ein. Einfach auf Instagram folgen oder einen Sendeplan schauen. Wer nicht weiß, wie er mich auf Instagram findet, djtira.music eingeben. Da findet er mich. In diesem Sinne, ich bin raus. Ich sage bis nächste Woche und jetzt viel Spaß mit dem Roman G.

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So, einen wunderschönen guten Dienstagabend, 18 Uhr. First Sanction, einen der DJ Tira für seine schöne Sendung. Ja, wir machen ein bisschen schneller weiter. Für eine Stunde wie gewohnt. Wieder Happy Hour Culture. Natürlich Grüße, Wünsche, wie immer über die Page technobase.fm. Und ansonsten auf den Genießen und viel Spaß.

Ja, wir beginnen das Ganze mit dem David 29 aus Essen. Er schreibt: Hey Roman, danke für die ganze regelmäßigen Shows und dass du uns Happy Hour spielst. Immer eine Freude. Hands Up ist natürlich auch mega. Dein Einsatz ist aber einfach richtig klasse. Danke dafür. Und natürlich die Kollegen, die vor mir hier waren, war natürlich auch super. Grüße der David, ja, danke schön dafür. Ja, regelmäßig, wenn ich es schaffe, immer gerne dreimal die Woche, muss ja sein, muss. Solange es irgendwie möglich ist, Montag bis Mittwoch immer. Schön Happy Hardcore. Und natürlich freut es mich, dass es euch gefällt. Ist ja ein bisschen schneller als Hands Up. I know. Der Max 44 aus Königsbrunn. Im Urlaub. Schön. Guten Abend, Roman. Grüße dich. Die Telegram ist das. TB-Team und alle, die weiterhin dabei sind. Lass es wie dein Vorgänger weiter ordentlich krachen. Wünsche keine laufende Leine. Let's go party on. Abfahrt und we are one. Ja, danke schön dafür. Dir viel Spaß im Urlaub. Man weiter mit Someone to Hold Me und gleich gibt's hier Anything You Want von DJ Ivo. Auch ein bisschen neuer. Ich habe heute ja viele Sachen wieder aus dem Jahre 26 dabei. Also heute sind wir nicht so alt. Gestern waren wir auch schon neu, heute sind wir nochmal neu. Und morgen vielleicht auch. Ja, schauen wir.

So, vor dem Drop hier haben wir noch den Robby an 49 Münster. Hat ein paar Wünsche da gelassen. Ich muss schauen, ob ich was für dich tun kann. Bis jetzt habe ich leider nichts von deinen Wünschen in Happy Hardcore Style gefunden, aber ich schaue mal, ob ich was finde. Vielleicht habe ich noch Glück. Oder du hast Glück. Die Laura 37 aus Nürtingen schreibt: Hi Roman, schön, dass du da bist. Ich freue mich auf deine Show. Liebe Grüße und We Are One. Dankeschön dafür. Schön, dass du dabei bist an diesem Dienstagabend hier auf Technobase. Und da haben wir noch den Robin 33 aus Oberhausen. Er schreibt: Hi Roman, cool, dich heute zum Feierabend am Dienstagabend zu hören. Habt alle einen schönen Abend und We Are One. Dankeschön dafür, auch schön, dass du dabei bist. Und wir machen jetzt weiter hier mit Take Me As I Am. Viel Spaß.

So, der Robin 49 aus Münster schreibt, könnt ihr mal einen Programmvorschlag von mir für eine Stunde Hardstyle-Wünsche machen? Liebe Grüße, Gruß. Hardstyle gibt es auf hardbase.fm. Da bist du an der richtigen Adresse. Hier leider nicht so. Der Manuel 45 aus Bad Oldesloe schreibt, guten Abend Roman. Wie ich höre, laufen heute auch wieder neue Tracks. Nice, da bin ich wunschlos. Grüße an dich, die Cindy, Max sowie die Telegrammis und alle Hörer. We are one. Das freut mich zu hören. Ja, und wir sind bereits in den letzten 21 Minuten hier auf Technobase an diesem Dienstagabend. Where Did You Go hat das Ganze gleich gibt. Haunted im Gregor Dahl Outforce Remix. Also schon mal aufdrehen und weiter geht's.

Ja, letzte 15 Minuten, Technobase. Wir haben nochmal den, wir haben noch die Angelina 27 aus Radeberg. Schaut, hey ho Roman, hast du das Lied Bass, Bass, Bass? Ich habe eben meinen Player gefragt, der hat mir sehr, sehr viele Resultate angezeigt. Angabe zu ungenau. Entschuldigung, der Ronny 42 aus Bremen. Hi Roman, ich sitze im LKW auf dem Weg nach Mülheim an der Ruhr. Ich grüße alle aus Bremen und Umgebung und alle LKW-Fahrer natürlich. Dich wünsche ich habe ich keine Luft alleine. We are one, der LKW-Fahrer. Dankeschön dafür, grüße zu dir. Aus der sonnigen Schweiz in deine LKW-Kabine. So, rushing around. Das Ganze im Back to 2009 Mix. Hier auf Technobase, wir gehen die letzten 15 Minuten nochmal schön aufdrehen und genießen.

So, die Angelina, 27, haben wir nochmal aus Radeberg, schreibt Bass, Bass, Bass von Luca Dante. Ist das Ganze. Ja, habe ich ja im Warenkorb eben hinzugefügt. Werde ich heute zwar nicht mehr spielen, aber ich werde es bestimmt das nächste Mal oder das übernächste Mal haben. Auf jeden Fall ist es in der Liste drin. Ja, der Tobias 39 aus Brandenburg an der Havel schreibt, hallo Roman, deine Show geht immer so schnell vorbei. Magst du in Zukunft nicht vielleicht auf 2 Stunden verlängern? Ja, ich bin ja schon Montag jede zweite Woche von 8 bis 21 Uhr. Und ansonsten bin ich ja immer Montag bis den Mittwoch für euch da. Das heißt, immer zwischen 3 und 5-6 Stunden. Ich denke, das lasse ich momentan so. Und nach mir ist sowieso Dienstag, Mittwoch immer besetzt. Ja, ich denke mal 3 oder 5 Stunden die Woche sollten genügen. Und ansonsten gibt es ja meistens noch eine spontane Sendung, wie auf Technobase oder woanders. Ja, auf jeden Fall. Habe noch 7 Minütchen, das heißt noch 1-2 Tracks bin mir noch rein. Bevor sie mit dem lieben... Oh, Name vergessen. Ja, genau, Funky Melody. Von 19 bis 21 Uhr geht es dann weiter im Programm. Und mich gibt es dann morgen wieder von 19 bis 20 Uhr. Aber jetzt bin ich ruhig. Letzte Minütchen. Here we go.

So, da sind wir am Ende der heutigen Sendung an diesem Dienstagabend. Ich hoffe, euch hat es gefallen. Wir hören uns morgen 19 bis 20 Uhr. Ja, jetzt ist sie weiter mit Funky Melody. Jetzt habe ich den Namen nicht vergessen. Jetzt habe ich ihn. So, ich sage Dank fürs Zuhören. Wünsche euch einen schönen Abend. Viel Spaß mit Funky Melody von 19 bis 21 Uhr. Wir hören uns morgen. Adios.

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Und damit einen wunderschönen guten Abend gewünscht. Mein Name ist der Funky Melody und das mit der Power of Music hier heute mit TechnoBase.fm. Ich freue mich auf jeden Fall. Absolut mega geil. So, jetzt muss ich erstmal wieder ein bisschen reinkommen hier. Ich habe auf jeden Fall gute Laune mitgebracht. Hab vorhin noch ein bisschen mit dem Kader auf der Couch gekuschelt und einfach mich noch ein bisschen entspannt vom Arbeitstag. Nun geht es aber auf jeden Fall, um den Kopf frei zu kriegen und wir knallen ein paar geile Bässe raus und ein paar schöne Melodien. Ich danke auf jeden Fall recht herzlich dem Roman G für die letzte Stunde. Happy Hardcore Culture hat mir sehr gut gefallen. War eine richtig schöne Mischung von dir. Mega gerne wieder und dir einen schönen Feierabend gewünscht. Auch der Tierbar mit dem Soundtrip davor habe ich schon mitbekommen. War richtig gut. DJ Hunter war am Start davor und auch DJ Water S haben heute schon den Sendeplan gefüllt. Jetzt geht's weiter mit mir, Funky Melody. Wenn ihr Grüße und Wünsche habt, lasst sie ganz gerne da. Ihr könnt auch gerne per video.technobase.fm auch wieder zuschauen. Dann könnt ihr hier ins Studio schauen und mich mal grüßen. Ne? Ich grüße zurück und winke. Viel Spaß euch!

Wir kommen mal zu euren Grüßen und wünschen, weil so ordentlich fleißig war. Dankeschön an jeden, der hier einen reingeschrieben hat und abgeschickt hat. Robin aus Oberhausen macht erstmal den Anfang und schreibt: Guten Abend, Funky Melody, schon wieder ist eine Woche rum, super dich wie gewohnt am Dienstag entspannt mit deiner Trackauswahl zu hören. Ich grüße dich und alle Hörer. Auf, dass die Leitung stabil bleibt. We are one, damit ausgerichtet. Ganz, ganz liebe Grüße nach Oberhausen zurück zu dir, Robin. Schön, dass du wieder mit am Start bist. Manuel aus Bad Oldesloe ist auch mit dabei und schreibt: Guten Abend, Funky Melody. Wie immer schön, dich zu hören. Wünsche mir Lari, I'll be dreaming. Wenn es passt, ja. Überraschung, vielleicht passt es ja. Grüße an dich, die Telegrammis und alle Hörer. We are one, damit ausgerichtet. Die Laura aus Nürtingen schreibt: Servus, Funky, schön, dass du wieder da bist. Ich freue mich. Ja, ich freue mich auch immer. Es ist einfach herrlich, mit euch hier den Abend zu verbringen. Und Angelina macht erstmal einen Abschluss. Sie schreibt aus Großröhrsdorf: Hey, habe einen Musikwunsch. Hast du das Lied Bass, Bass, Bass von Luca Dante? Würde mich freuen. Aber nicht jeder hat es. Ich lasse ihn erstmal stehen. Vielleicht in Stunde 2, vielleicht in Stunde 1. Oder ich habe ihn gar nicht da. Lass dich überraschen, bleib gerne dran. Wenn ihr auch noch Grüße wünscht habt, lasst sie ganz gerne da. Ich freue mich über jeden, der schreibt. Und sonst könnt ihr mir gerne, wie gesagt, zuschauen. Da könnt ihr auch im Chat schreiben. Ihr könnt die Telegram-Gruppe kommen, auch mit uns chatten und einfach eine schöne Zeit verbringen. Ich freue mich einfach drauf. Ne? Jetzt erstmal genug gesappelt. Loop raus und weiter mit Musik. Abfahrt, let's go!

Wir kommen wieder zu euren Grüßen und Wünschen. Ihr seid wieder ordentlich fleißig. Babsi aus Remscheid schreibt: Hallo Funky, ich grüße mein Kind, was ich unendlich liebe. Musikwunsch, wenn du hast, Basscheckers mit bla bla bla. Muss ich gleich mal nachschauen. Und muss nochmal sagen zu Angelina hier mit Bass, Bass, Bass von Luca Dante. Ja, ich habe gerade reingehört, passt aber aktuell noch nicht in die Show rein. Kann nichts versprechen, hab's aber jetzt im Hinterkopf. Danke dir auf jeden Fall. Hab mich ein bisschen verstört, muss ich sagen. Ne? War jetzt gar nicht drauf vorbereitet. Big F hier, Florian Benke aus Halle schreibt: Grüße gehen raus an den besten Single-Typen Rico und den arbeitslosen Martin. Ja, Big F, dir auf jeden Fall weiterhin viel Erfolg gewünscht. Dankeschön, dass ihr mit am Start seid und weiterhin Let's Fets Party Hard. Wir haben noch knapp eine Viertelstunde und dann heißt es wieder Werbepause mit Funky Melody. Ne, eigentlich ohne Funky Melody. Naja, aber danach gibt es noch eine Stunde. Also dranbleiben lohnt sich.

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für gute Laune ist hier auf jeden Fall gesorgt. Ich hoffe, ihr hattet heute einen angenehmen Arbeitstag oder hattet heute frei und noch Urlaub. Dann wünsche ich euch auf jeden Fall noch ein schönes Entspannen. Und ja, sonst fleißiges, frohes Schaffen, wer gerade noch fleißig ist. Egal, was ihr gerade tut. Freut mich auf jeden Fall, dass ihr Technobase hört. Ich bin der Funky und das ist die Power of Music.

Wir haben noch einen großen Wunsch reinbekommen. Der Jonas aus Wolfersdorf schreibt: Servus Andi, was eine geile Show. Ich wünsche mir von Alari und Yvonne No More im Danox Remix. Beste Grüße an alle Listener und vor allem an dich, Zicke Zacke Wirwan. Danke dir und ganz, ganz, ganz, ganz, ganz, ganz liebe Grüße zurück zu dir nach Hause.

ihr hört, bin ich etwas zu den alten Scheiben rübergeschwenkt und werde erstmal noch ein bisschen verweilen und schauen, was ich da noch so Schönes für euch reinzaubern kann. Grüße, Wünsche sind zahlreich da. Ich muss mal kurz einen Loop setzen. Habe ich gerade noch gesehen, jetzt ist ein Loop drin. Die Hypnos aus Kamenz haben geschrieben, der Auftakt war heute echt klasse. War eine geile Zeit mit IC Falkenberg und der Sternkombo Meißen. Ende der 60er, 70er Jahre. Übrigens, der Falkenberg ist heute noch musikalisch unterwegs und komponiert fleißig. Vielleicht kannst du auch mal was von Silbermond mit einbauen. Liebe Grüße von den Kamenz Würsten. Eine sehr gute Idee, wie ich finde. Ganz liebe Grüße nach Kamenz zurück. Die werde ich mir auf jeden Fall mal im Kopf speichern und mal was Schönes da raussuchen. Ich hoffe, da finde ich was. Genau, aber da denke ich mal, lässt sich schon was machen. In dem Sinne, schönen Abend euch. Danke für den Gruß und Wunsch. Ronny aus Bremen schreibt, Moin Funky, ich sitze im LKW auf dem Weg nach Mühlheim an der Ruhr. Ich grüße alle aus Bremen und Umgebung, alle LKW-Fahrer und natürlich dich. Ich wünsche mir was vom Bankboss. Wir wollen der LKW-Fahrer, den lassen wir mal stehen. Schauen wir mal, dann sehen wir schon. Maria aus Stemmwede schreibt, ich grüße alle, die TB hören. Vor allem meine Frau, die gerade am Angeln ist. Und Patrick, der neben mir ist. Fette Grüße an Kumpel NL. Ganz lieben Gruß an euch auf jeden Fall. Und dann haben wir noch Sebastian aus Wolfsburg. Er schreibt nur Hashtag Verlängerung. Ja, Verlängerung wird es heute leider nicht geben. Technobase. Bin da noch ein bisschen zu kaputt. Also kopftechnisch war heute schon anspruchsvoll. Aber genießt noch die schöne Musik.

0: super geil, super geil. Viel Spaß mit der Nummer X6 Bootleg Infection Volume 2.
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Gleich erlaube ich mir einen kleinen Spaß mit euch. Ich hoffe, ihr seid bereit dafür. Ja, taucht mal gleich ein in eine ganz andere Welt. Mit ganz vielen verschiedenen Figuren und bewegenden Teilen, denen ihr ausweichen müsst. Eventuell. Black Toys.

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Wir haben noch 10 Minuten vor uns. Der Freddy aus Hettenroth schreibt: Hey ho, Düse, danke für deinen Einsatz. Da schmeckt das Feierabendbier direkt noch besser. Wenn du noch verlängerst, dann gibt's noch einen Asbach. Schönen Gruß und immer Vollgas. Ey, wisst ihr, das ist ungesund, das Ganze. Deswegen keine Verlängerung. Aber es gibt mich bald wieder zu hören. Versprochen. Aber heute ist leider Schluss.

Und da ich weiß, ihr kriegt nicht genug, gibt's doch gleich eine Scheibe hinterher. Schlagerparadies. Funky Melodie verliebt. Auf jeden Fall.

0: weiß ich auch nicht, aber es ist Schluss mit lustig. Feierabend für den Funky Melody, 2 Stunden lang Power of Music. War einfach wieder mega Dankeschön fürs Zuhören, fürs Zuschauen und fürs Mitmachen. Ich bin am Ende noch mal ein bisschen freigedreht und habe so ein paar Tracks gespielt, die halt einfach so dem einen gefallen, dem anderen nicht gefallen. Ne? Finde ich witzig.
1: Du wirst jetzt sicher einen Kuss.
0: Okay. Ja, nehme ich. Damit auf jeden Fall. Wir hören uns allerspätestens nächste Woche Dienstag, wenn es wieder heißt Power of Music mit mir. Und sonst eventuell ganz spontan am Wochenende. Ich kann überhaupt nichts versprechen, aber wir schauen mal, ob ich das irgendwie mit reingebaut bekomme. Und wenn nicht, wie gesagt, nächste Woche gerne einschalten. Wünsche euch noch eine angenehme Restwoche. Kommt gut durch. Ich denke an euch auf jeden Fall. Kopf hoch, weitermachen. Ich wünsche was. Tschüssi und bye bye, sagt der Funky Melody.
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0: Am nächsten Tag bemerkte Gott, dass die Menschen noch immer nur tanzten. Und er sah, dass es nicht gut war. Gott wollte, dass die Menschen feiern. Und da erschuf Gott die Frau. Und sie sprach zu der Menge:
1: Warum?

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1: Meine Fresse! Jetzt gibt's mal richtig Bass in die Schnauze rein. Also, eine Satzportion für alle. Ist reichlich was für alle.